0: der schwarz-roten Bundesregierung Reformversagen vorgeworfen. Der Leitantrag der Partei fordert unter anderem weniger Bürokratie, Subventionsabbau, niedrigere Unternehmenssteuern und einen flexibleren Renteneintritt. Würde die Union mit einem anderen Bundeskanzler besser dastehen? Eher nicht, das meinen zumindest die meisten Deutschen. In einer Forsa-Umfrage für Stern und RTL glauben 53%, dass CDU und CSU auch mit einem anderen Kanzler nicht erfolgreicher wären als mit Friedrich Merz. 41% sehen das anders. Bayern soll im Alltag klimafreundlicher werden. Dafür haben jetzt die Grünen im Landtag ein Programm vorgelegt. Windeln und auch andere Babyprodukte sollen nur noch mit 7% besteuert und dadurch billiger werden. Außerdem soll es im öffentlichen Raum im Freistaat mehr Wickel- und Stillmöglichkeiten geben. Und Eltern sollten unter anderem auch bessere Möglichkeiten für Homeoffice kriegen. Die Fans können sich entspannt zurücklehnen und auf die Fußball-WM freuen, denn mit 4:0 hat Deutschland das letzte Testspiel vor Abflug in die USA gewonnen, standesgemäß gegen Finnland. 2 Treffer hat Dennis Undaf vom VfB Stuttgart beigesteuert, dafür gab es Lob vom Bundestrainer.
1: Ich finde, Dennis war sehr gefährlich, hat immer gefährliche Situationen in der Box gehabt, war glaube ich an 3 Toren beteiligt, von dem er ein gutes Spiel gemacht.
0: Julian Nagelsmann im ZDF. Die Generalprobe gegen Gastgeber USA findet dann schon in den USA statt. Am Samstag in Chicago, dann geht's auch schon los mit der Weltmeisterschaft.
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1: Mit Yves Simon. Welche deutsche Stadt oder Region bewirbt sich für die Olympischen Sommerspiele 2036, 40 oder 44? Hamburg jedenfalls schon mal nicht, denn die Hansestadt hat sich jetzt selbst aus dem Rennen genommen. Im Bürgerreferendum haben sich knapp 55% gegen eine Kandidatur ausgesprochen. Damit konkurrieren jetzt nur noch München, Berlin und die Region Köln-Rhein-Ruhr um die deutsche Bewerbung. Wer es dann am Ende wird, das steht erst Ende September fest. Eine Mehrheit der Deutschen glaubt nicht, dass ein Bundeskanzler Wüst der Union etwas helfen würde. In einer Forsa-Umfrage für RTL meinen 41% die Union hätte mit Hendrik Wüst mehr Zustimmung, 53% allerdings glauben das nicht. Auch unter Unionsanhängern überwiegt die Skepsis. Führende CDU-Politiker weisen das Ganze als Scheindebatte zurück. Das Vorrücken Israels im Libanon stößt international auf Kritik. Außenminister Wadephul hat bei der Union Israels Sicherheitsinteressen zwar als legitim bezeichnet, aber von einer Eskalation auf Kosten von Zivilisten hält er nichts. Das hat er klar gemacht. Ähnlich haben sich auch seine Kollegen aus Frankreich und Großbritannien geäußert. In Franken wird heute kräftig gefeiert. Zum einen im Oberfränkischen Hof, da ist Schlappentag, der ist immaterielles Kulturerbe. Er wird von den Einheimischen als Nationalfeiertag bezeichnet. Viele Geschäfte bleiben heute auch zu. Erstmal geht's mit einem Weckruf los, dann gibt's einen Festumzug und es gibt auch ein extra gebrautes Bier, das Schlappenbier. In Erlangen endet heute außerdem die Bergkirchweih. Zum Abschied wird traditionell das letzte Fass Bier mit einem Priester zusammen vergraben. Die Besucher winken dazu mit weißen Taschentüchern. Jetzt kann die Fußball-WM aber kommen. Die deutsche Nationalmannschaft hat ihr letztes Testspiel vor ihrem Abflug in die USA deutlich gewonnen mit 4:0 gegen Finnland. Am Dienstag fliegt die Mannschaft dann nach Chicago und will im besten Fall mit dem WM-Pokal wieder nach Hause zurückkommen. Thomas Bremser berichtet für uns aus Mainz, da hat das Spiel am Abend stattgefunden.
2: Vor allem der 18-jährige Lennart Karl begeistert die Fans hier in Mainz. Der Bayern-Teenager wirbelt über die rechte Seite und darf bei seinem Startdebüt sogar die Ecken schießen. Eine führt direkt zum 1:0 durch Dennis Undav. Er ist der zweite Gewinner des Abends. Bei seinem zweiten Tor verletzt er sich an der Pobacke und muss raus. Und auch die Fanlieblinge Florian Wirtz und Jamal Musiala treffen, der nach langer Verletzungspause.

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1: Mit Yves Simon. Die deutsche Fußballnationalmannschaft hat ihr vorletztes Testspiel vor der Weltmeisterschaft deutlich gewonnen. Gegen Finnland hat das DFB-Team ein 4:0 hinbekommen mit 2 Toren von Dennis Undaf und jeweils einem Treffer von Florian Wirtz und Jamal Musiala. Der Shootingstar des Abends war allerdings ein anderer, Lennart Karl vom FC Bayern. Der 18-Jährige hat sich mit seinen Eckbällen und seinem Engagement überhaupt in die Herzen der Fans gespielt.
2: Ich sage auf jeden Fall, das Einlaufen war schon Gänsehaut, die Hymne und dann auch natürlich mein Assist war besonders für mich und ja.
1: Lennart Karl im ZDF, wir können, glaube ich, wirklich noch einiges erwarten. Morgen dann fliegt die Mannschaft nach Chicago ab und am Samstag gibt es nochmal einen letzten Test gegen Gastgeber USA. Der neue FDP-Vorsitzende Kubicki hat bekräftigt, dass es mit der AfD weder Gespräche noch Kooperationen geben soll. Trotzdem hat er in mehreren Interviews klargestellt, dass die Liberalen ihre Initiativen nicht davon abhängig machen wollen, ob AfD oder auch Linke zustimmen könnten. Außerdem hat die FDP einen neuen Generalsekretär, Martin Hagen heißt er, und er will die FDP zur Partei des Wirtschaftswachstums machen. Heute startet der neue Monat Juni und damit gibt's wieder einige Änderungen, die dann im Laufe des Monats in Kraft treten. Ab dem 19. zum Beispiel, da muss es beim Online-Shopping einen gut sichtbaren Widerrufsbutton geben. Das ist dann Pflicht. Hersteller von Honig und Milch müssen genauere Angaben zur Herkunft und Herstellung aufs Produkt schreiben. Und zum Ende des Monats endet dann außerdem der seit Mai geltende Tankrabatt. Es ist ein bisschen wie bei der Deutschen Bahn. Geld zurück bei Verspätung. In Italien können sich Autofahrer ab heute ihre Maut zurückerstatten lassen, wenn sie im Stau stehen und sich deutlich verspäten. Ab 10 Minuten gibt's schon Geld zurück. Die Regel gilt allerdings nur bei Baustellen oder anderen Verkehrsbehinderungen, nicht bei Unfällen oder Unwettern. Ab 2 Stunden Verspätung gibt es die volle Maut zurück. Wer heute ein bisschen Glück braucht, fährt am besten nach Straubing, denn dort treffen sich rund 1000 Schornsteinfeger zu ihrem großen dreitägigen Jahrestreffen. Sie kommen aus ganz Deutschland und sie haben alle auch ihr Arbeitsoutfit dabei. Denn es gibt natürlich auch ein großes Gruppenfoto. 1000 schwarz angezogene Kaminkehrer, sicher ein tolles Bild. Ob sie sich kurz anfassen lassen, also fürs Glück, lieber vorher fragen. Es gibt auf jeden Fall Fachvorträge und eine Berufsmesse. Bis Mittwoch dreht sich hier also alles ums Heizen, um Kamine und um Schornsteine. 089
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2: Heute geht's ganz schön in die neue Woche. Vormittags vereinzelt nochmal ein kurzer Schauer möglich. Der Rest des Tages dann aber trocken mit Sonne und harmlosen Wolken gemixt bis zu 23 Grad. Und der Wettertrend für München und Umgebung. Morgen und übermorgen wechselhaft bei 17 bis 23 Grad.
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3: Mit Yves Simon. Schönen guten Morgen. Nein zur Olympia-Bewerbung. Das Bürgerreferendum in Hamburg ist eindeutig gegen olympische Sommerspiele ausgefallen. Rund 55% waren im Referendum dagegen. Da konnte auch eine Kampagne von Udo Lindenberg pro Olympia nichts ändern. Bürgermeister Tschentscher hat auch sofort reagiert. Im ZDF hat er bekannt gegeben, dass er die Olympia-Bewerbung schon zurückgezogen hat.
4: Ja, ich bedauere die Entscheidung sehr. Viele, die sich auf die Spiele gefreut haben, viele, die die Kampagne des Senats unterstützt haben, sind enttäuscht. Ich bin es auch. Gleichwohl ist es richtig, eine solch wichtige Frage durch die Bürgerinnen und Bürger selbst entscheiden zu lassen.
3: Weiter im Rennen sind München, Berlin und die Rhein-Ruhr-Region. Die Bundesregierung bleibt beim Sondervermögen für die Infrastruktur hinter ihren Zielen zurück. Laut dem Handelsblatt sind im letzten Jahr statt der geplanten 37 Milliarden Euro nur 24 Milliarden ausgezahlt worden. Außerdem sind etwa 109 Meilensteine für dieses Jahr geplant gewesen. Bis Ende Mai sind aber nur 26 davon erreicht worden. Wenn die Kinder krank sind, dann bleiben in Deutschland weiterhin vor allem Mütter zu Hause. Nach Daten der AOK haben im letzten Jahr fast 3/4 der gesetzlich versicherten Frauen Kinderkrankentage genommen. Bei den Männern waren es nur 27%. AOK-Chefin Reimann sieht darin eine ungleiche Verteilung der Care-Arbeit in Familien und sie fordert Väter auf, ihren Anspruch stärker zu nutzen. Gesetzlich versicherte Eltern können Kinderkrankengeld bekommen, wenn ein unter 12-Jähriger betreut werden muss. In der Regel gibt es dann 90% des Nettoverdienstes. Auf der Bahnstrecke Starnberg-München fallen ab heute für 2 Wochen alle Regio-Züge und die S-Bahn-Linie 6 aus. Grund sind Bauarbeiten am Westkreuz und an einer neuen Brücke über die Bodenseestraße. Es fahren Ersatzbusse, die bis zu 1 Stunde länger brauchen. Der Fahrgastverband Pro Bahn kritisiert das scharf. Weitere Sperrungen sind im August und im Herbst geplant. Die deutsche Fußballnationalmannschaft hat ihr vorletztes WM-Spiel deutlich für sich entschieden. Gegen Finnland hat das DFB-Team mit 4:0 gewonnen. Dennis Undaf hat doppelt getroffen. Außerdem waren Florian Wirtz und Jamal Musiala erfolgreich. Besser lief es für Finnland im Eishockey, denn die Finnen sind Weltmeister geworden dank eines 1:0-Siegs nach Verlängerung gegen Gastgeber Schweiz.
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5: Guten Morgen zu euch in die Autos. Das ist ein super Start in die zweite Pfingstferienwoche. Die Straßen sind frei.
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5: Geblitzt werdet ihr in Berg am Laim, Kreilerstraße auswärts und im Landkreis Freising in Eching in der Hauptstraße. Gute Fahrt.
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3: Rein geht's in eine eher wechselhafte Woche. Heute ganz schön, vormittags vereinzelt noch ein kurzer Schauer möglich. Der Rest des Tages dann aber trocken mit Sonne und harmlosen Wolken bis zu 23 Grad. Und der Wettertrend für München und Umgebung. Morgen bis Donnerstag geht's wechselhaft weiter. Sonne, Wolken, Schauer und Gewitter bei 17 bis 23 Grad.
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5: Guten Morgen zu euch in die Autos. Das ist ein super Start in die zweite Pfingstferienwoche. Die Straßen sind frei.
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5: Geblitzt werdet ihr in Berg am Leim, Kreilerstraße auswärts und im Landkreis Freising in Eching in der Hauptstraße. Gute Fahrt. 089.

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3: Heute geht's ganz schön in die neue Woche. Vormittags vereinzelt nochmal ein kurzer Schauer möglich. Der Rest des Tages dann aber trocken mit Sonne und harmlosen Wolken im Mix bis zu 23 Grad. Und der Wettertrend für München und Umgebung morgen und übermorgen wechselhaft bei 17 bis 23 Grad.
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4: Mit Nicolas Pinkanell, guten Morgen. Kommen die Olympischen Spiele 2036, 40 oder 44 hier zu uns in die Stadt? 089 Kult München Reporterin Alena Kohler. Wir haben zumindest jetzt einen Konkurrenten weniger.
5: Ja, denn Hamburg ist jetzt aus dem Rennen. Die Hansestadt hat am Abend darüber abgestimmt. 55% der Bürger haben sich dabei gegen eine Olympiabewerbung ausgesprochen. Damit sind nur noch wir, Berlin und die Region Köln-Rhein-Ruhr dabei. In dieser Woche müssen alle Bewerbungsunterlagen beim Deutschen Olympischen Sportbund eingehen. Ende September entscheidet er dann, wer für Deutschland ins Rennen geht.
4: Am Nachmittag hat es hier bei uns in München und der Region teils heftige Unwetter gegeben. Am Flughafen mussten aus Sicherheitsgründen deswegen rund 50 Flüge ausfallen. Bei den nachfolgenden Starts kam es dadurch zu Verspätungen. Grundsätzlich liegen auch jetzt teilweise noch kleinere Äste auf der Fahrbahn. Größere Einsätze gab es laut Polizei aber nicht. Heute startet nicht nur die neue Woche, sondern auch ein neuer Monat. Und der bringt einige Neuerungen mit sich. Unter anderem kommt Mitte des Monats der Widerrufsbutton beim Online-Shopping. Der soll gut sichtbar auf den Websites eingebunden werden, damit man Verträge mit einem Klick widerrufen kann. Außerdem endet der Tankrabatt und die ersten Bundesländer starten in die Sommerferien. Die deutsche Fußballnationalmannschaft hat die erste Generalprobe vor der WM bestanden. Sie hat am Abend mit 4:0 gegen Finnland gewonnen. Morgen geht's für das Team dann nach Chicago, bevor am Samstag der letzte Test gegen Gastgeber USA stattfindet. Und die Basketballer des FC Bayern können heute hier im SAP-Garden einen großen Schritt in Richtung Playoff-Finale machen. Bei einem Sieg gegen Bonn wären sie nur noch ein Spiel entfernt. Los geht's um 20.30 Uhr. Immer aktuell informiert, das waren die 089 Kultnachrichten.
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6: Guten Morgen zu euch in die Autos. Auf den Straßen soweit alles entspannt.
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6: Geblitzt werdet ihr in Berg am Laim, Kreiler Straße, beide Richtungen und in Unterhaching in der Ottobrunner Straße. Gute Fahrt.
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7: Auf geht's, schönen Montagmorgen, wünscht Konrad Schwarz.

Schönen guten Morgen an diesem Montag, 1. Juni. Wir schauen mal, was dieser Tag so zu bieten hat. Er hat zum Beispiel zu bieten den meteorologischen Sommeranfang. Ja, für die Wetterexperten beginnt heute die neue Jahreszeit. Kalendarisch braucht es noch 3 Wochen. Außerdem heute am 1. Juni ist der Weltbauerntag. Ja, der ist von der UNESCO und der UNO proklamiert. Ein Aktionstag macht auf die 2,6 Milliarden Menschen aufmerksam, die weltweit von der Landwirtschaft leben. Außerdem am 1. Juni 2026 der Weltelterntag und den haben die Vereinten Nationen 2012 beschlossen, den 1. Juni also zum Weltelterntag zu erklären. Er soll von nun an zu Ehren der Eltern in aller Welt jährlich begangen werden. Grüße ans Töchterchen.

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1: Und da könnt ihr Kneipen quizzen, zum Beispiel ab 19:30 in Bobs Alten Pumpenwerk oder auch im Alten Simpel. Und wenn ihr das gerne macht, dann meldet euch auch gerne an für Last Squad Standing, die ultimative Team-Quiz-Challenge in der Lach und Schieß Ende Juni. Heute im Bürgerhaus Glockenbach-Werkstatt, da gibt es ganz besondere Töne ab 19:30 Uhr. Es heißt Bless the Mic, Rap meets Poetry Slam. 5 Euro Eintritt, spannende Mischung. Und am Mnet Kulturstrand am Vorderrheinbrunnen könnt ihr La Playa fühlen beim Latino Sundowner. Ab 17 Uhr, der Eintritt ist frei.

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Guten Morgen, mein 089 Kult. Eine neue Studie hat ergeben, viele Rentner sind reicher, als die Statistik vermuten lässt und vor allem, als sie es ihren Erben sagen.

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6: Heute geht's ganz schön in die neue Woche. Vormittags vereinzelt nochmal ein kurzer Schauer möglich. Der Rest des Tages dann aber trocken mit Sonne und harmlosen Wolken im Mix. Bis zu 23 Grad. Und der Wettertrend für München und Umgebung. Morgen und übermorgen wechselhaft bei 17 bis 23 Grad.
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7: Mit Nicolas Pinkernell, guten Morgen. Die Chancen auf Olympische Spiele hier bei uns in München sind am Abend gestiegen. 089 Kult München Reporterin Alena Kohler, denn Hamburg ist raus aus dem Rennen.
8: Ja, in dem Bürgerentscheid hat die Mehrheit für Nein gestimmt. Heißt, neben uns sind jetzt nur noch Berlin und die Region Köln-Rhein-Ruhr dabei. Unser Oberbürgermeister Krause bedauert das Nein aus Hamburg, betont aber gleichzeitig, wie wichtig es ist, dass eine Olympiabewerbung von den Bürgern mitgetragen wird. Mit welchem Standort Deutschland ins Rennen geht, entscheidet der Olympische Sportbund bis Ende September.
7: Wer jetzt zur Arbeit fährt, sieht teils noch kleinere Äste oder andere Sachen aus der Umgebung auf der Straße liegen. Grund ist das Gewitter gestern Nachmittag. Bayernweit wurden Bäume entwurzelt oder Strommasten umgeknickt. Hier bei uns in München und der Region gab es laut Polizei aber keine größeren Einsätze. Nur am Flughafen wurden aus Sicherheitsgründen rund 50 Flüge gestrichen. Bahnpendler aus dem Raum Starnberg brauchen in den nächsten 2 Wochen viel Geduld. Je nach Tag fahren ab heute keine Züge ab Garmisch oder ab Weilheim hier nach München. Stattdessen werden Busse eingesetzt, dadurch wird die Fahrzeit aber gut 1 Stunde länger. Außerdem fährt die S6 diese Woche nicht nach Gauting. Fahrgäste sollen in Pasing auf die Ersatzbusse umsteigen. Wer im Italienurlaub auf der Autobahn im Stau steht, kann ab heute seine Mautgebühren zurückverlangen. Das funktioniert ähnlich wie bei der Bahn. Wer bis zu 2 Stunden im Stau steht, bekommt die Hälfte der Maut erstattet. Bei mehr gibt's die gesamte Summe zurück. Das gilt allerdings nur bei Baustellen. Bei Unfällen oder Staus wegen Unwettern gibt's keine Entschädigung. Immer aktuell informiert, das waren die 089 Kultnachrichten.
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9: Guten Morgen zu euch in die Autos. Freifahrt.
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9: Geblitzt wird am Montagmorgen in Bogenhausen, Tüginger Straße einwärts und in Oberschleißheim in der Ingolstädter Landstraße. Gute Fahrt.
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10: Neue Woche, neuer Spaß, neue gute Laune. Hier ist Konrad Schwarz. Guten Morgen.

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1: Und da könnt ihr Kneipen quizzen, zum Beispiel ab 19:30 in Bobs Alten Pumpenwerk oder auch im Alten Simpel. Und wenn ihr das gerne macht, dann meldet euch auch gerne an für Last Squad Standing, die ultimative Team-Quiz-Challenge in der Lach und Schieß Ende Juni. Heute im Bürgerhaus Glockenbach-Werkstatt, da gibt es ganz besondere Töne ab 19:30 Uhr. Es heißt Bless the Mic, Rap meets Poetry Slam. 5 € Eintritt, spannende Mischung. Und am Mnet Kulturstrand am Vaterrheinbrunnen könnt ihr La Playa fühlen beim Latino Sundowner. Ab 17 Uhr, der Eintritt ist frei.

Schönen guten Morgen mit 089 Kult und wir haben einen ganz besonderen Tipp für euch fürs kommende Wochenende und zwar das Touch the Clouds Festival 2026. Das ist Europas größtes Stabhochsprung-Festival in Gräfelfing vor den Toren Münchens. 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Ja, ihr könnt da Weltklasse Stabhochspringer hautnah erleben, ihr könnt euch selber ausprobieren an der Schnuppersprunganlage und ihr könnt einen gigantischen Ausblick genießen im Eventkran. Dazu gibt es tolle Musik, tolle Tanzgruppen. Also 089 Kult, das ist euer Eventsender und Radiopartner vom Touch the Clouds Festival in Gräfelfing dieses Wochenende, 5. bis 7. 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Schon mal ganz viel Spaß!

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4: Rein geht's in eine eher wechselhafte Woche. Heute ganz schön, vormittags vereinzelt noch ein kurzer Schauer möglich. Der Rest des Tages dann aber trocken mit Sonne und harmlosen Wolken bis zu 23 Grad. Und der Wettertrend für München und Umgebung. Morgen bis Donnerstag geht's wechselhaft weiter. Sonne, Wolken, Schauer und Gewitter bei 17 bis 23 Grad.
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6: Guten Morgen zu euch in die Autos. Es staut sich aktuell auf dem mittleren Ring wegen der Baustelle zwischen Olympiapark und Donnersberger Brücke. Beide Richtungen, da braucht ihr jeweils 17 Minuten länger.
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6: In Harlaching stehen sie in der Geisel-Gasteig-Straße und im Landkreis Fürstenfeldbruck in Emmering in der Amperstraße. Gute Fahrt. 089.
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7: So, rein geht's in die zweite Pfingstferienwoche. Schönen Montagmorgen wünscht Konrad Schwarz.

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Schönen Montagmorgen mit 089 Kult. 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
1: 1. Juni 1974. In Kanada kommt sie auf die Welt und sie soll die Welt verändern mit ihrer großartigen Stimme, mit ihrer großartigen Musik. Alles Gute zum 52. Alanis Morissette.

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8: Heute geht's ganz schön in die neue Woche. Vormittags vereinzelt nochmal ein kurzer Schauer möglich. Der Rest des Tages dann aber trocken mit Sonne und harmlosen Wolken im Mix. Bis zu 23 Grad. Und der Wettertrend für München und Umgebung. Morgen und übermorgen wechselhaft bei 17 bis 23 Grad.
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9: Mit Nicolas Pinkanell, guten Morgen. Kommen die Olympischen Spiele 2036, 40 oder 44 hier zu uns in die Stadt? 089 Kult München Reporterin Alena Kohler. Wir haben zumindest jetzt einen Konkurrenten weniger.
10: Ja, denn Hamburg ist jetzt aus dem Rennen. Die Hansestadt hat am Abend darüber abgestimmt. 55% der Bürger haben sich dabei gegen eine Olympiabewerbung ausgesprochen. Damit sind nur noch wir, Berlin und die Region Köln-Rhein-Ruhr dabei. In dieser Woche müssen alle Bewerbungsunterlagen beim Deutschen Olympischen Sportbund eingehen. Ende September entscheidet er dann, wer für Deutschland ins Rennen geht.
9: Am Nachmittag hat es hier bei uns in München und der Region teils heftige Unwetter gegeben. Am Flughafen mussten aus Sicherheitsgründen deswegen rund 50 Flüge ausfallen. Bei den nachfolgenden Starts kam es dadurch zu Verspätungen. Grundsätzlich liegen auch jetzt teilweise noch kleinere Äste auf der Fahrbahn. Größere Einsätze gab es laut Polizei aber nicht. Heute startet nicht nur die neue Woche, sondern auch ein neuer Monat. Und der bringt einige Neuerungen mit sich. Unter anderem kommt Mitte des Monats der Widerrufsbutton beim Online-Shopping. Der soll gut sichtbar auf den Websites eingebunden werden, damit man Verträge mit einem Klick widerrufen kann. Außerdem endet der Tankrabatt und die ersten Bundesländer starten in die Sommerferien. Die deutsche Fußballnationalmannschaft hat die erste Generalprobe vor der WM bestanden. Sie hat am Abend mit 4:0 gegen Finnland gewonnen. Morgen geht's für das Team dann nach Chicago, bevor am Samstag der letzte Test gegen Gastgeber USA stattfindet. Und die Basketballer des FC Bayern können heute hier im SAP-Garden einen großen Schritt in Richtung Playoff-Finale machen. Bei einem Sieg gegen Bonn wären sie nur noch ein Spiel entfernt. Los geht's um 20.30 Uhr. Immer aktuell informiert, das waren die 089-Kult-Nachrichten.
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11: Guten Morgen zu euch in die Autos. Weiterhin stockend auf dem Mittleren Ring wegen Bauarbeiten zwischen Olympiapark und Donnersberger Brücke. 13 Minuten braucht ihr pro Richtung länger.
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11: Geblitzt wird in Mosach in der Pelkhofenstraße und in Fürstenfeldbruck in der Ganghofer Straße. Gute Fahrt.
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13: Auf geht's, schönen guten Morgen.

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1: Wunderschönen guten Morgen. Heute meteorologischer oder was auch immer Sommeranfang.
2: Ja, gut.

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1: Und da könnt ihr Kneipen quizzen, zum Beispiel ab 19:30 in Bobs Alten Pumpenwerk oder auch im Alten Simpel. Und wenn ihr das gerne macht, dann meldet euch auch gerne an für Last Squad Standing, die ultimative Team-Quiz-Challenge in der Lach und Schieß Ende Juni. Heute im Bürgerhaus Glockenbach-Werkstatt, da gibt es ganz besondere Töne ab 19:30 Uhr. Es heißt Bless the Mic, Rap meets Poetry Slam. 5 Euro Eintritt, spannende Mischung. Und am Mnet Kulturstrand am Vorderrheinbrunnen könnt ihr La Playa fühlen beim Latino Sundowner. Ab 17 Uhr, der Eintritt ist frei.

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4: Rein geht's in eine eher wechselhafte Woche. Heute ganz schön, vormittags vereinzelt noch ein kurzer Schauer möglich. Der Rest des Tages dann aber trocken mit Sonne und harmlosen Wolken bis zu 23.

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Guten Morgen, hier ist 089 Kult mit einer Studie der UNICEF. Die hat ergeben, in Deutschland können 40% der 15-Jährigen nicht gut lesen und rechnen. Und darauf sagen ja viele Jugendliche, 40% kann überhaupt nicht sein. Ja, in unserer Klasse sind ja gar nicht so viele.

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7: Heute geht's ganz schön in die neue Woche. Vormittags vereinzelt nochmal ein kurzer Schauer möglich. Der Rest des Tages dann aber trocken mit Sonne und harmlosen Wolken im Mix bis zu 23 Grad. Und der Wettertrend für München und Umgebung morgen und übermorgen wechselhaft bei 17 bis 23 Grad.
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8: Mit Nicolas Pinkernell, guten Morgen. Die Chancen auf Olympische Spiele hier bei uns in München sind am Abend gestiegen. 089 Kult München Reporterin Alena Kohler, denn Hamburg ist raus aus dem Rennen.
9: Ja, in dem Bürgerentscheid hat die Mehrheit für Nein gestimmt. Heißt, neben uns sind jetzt nur noch Berlin und die Region Köln-Rhein-Ruhr dabei. Unser Oberbürgermeister Krause bedauert das Nein aus Hamburg, betont aber gleichzeitig, wie wichtig es ist, dass eine Olympiabewerbung von den Bürgern mitgetragen wird. Mit welchem Standort Deutschland ins Rennen geht, entscheidet der Olympische Sportbund bis Ende September.
8: Wer jetzt zur Arbeit fährt, sieht teils noch kleinere Äste oder andere Sachen aus der Umgebung auf der Straße liegen. Grund ist das Gewitter gestern Nachmittag. Bayernweit wurden Bäume entwurzelt oder Strommasten umgeknickt. Hier bei uns in München und der Region gab es laut Polizei aber keine größeren Einsätze. Nur am Flughafen wurden aus Sicherheitsgründen rund 50 Flüge gestrichen. Bahnpendler aus dem Raum Starnberg brauchen in den nächsten 2 Wochen viel Geduld. Je nach Tag fahren ab heute keine Züge ab Garmisch oder ab Weilheim hier nach München. Stattdessen werden Busse eingesetzt, dadurch wird die Fahrzeit aber gut 1 Stunde länger. Außerdem fährt die S6 diese Woche nicht nach Gauting. Fahrgäste sollen in Pasing auf die Ersatzbusse umsteigen. Wer im Italienurlaub auf der Autobahn im Stau steht, kann ab heute seine Mautgebühren zurückverlangen. Das funktioniert ähnlich wie bei der Bahn. Wer bis zu 2 Stunden im Stau steht, bekommt die Hälfte der Maut erstattet. Bei mehr gibt's die gesamte Summe zurück. Das gilt allerdings nur bei Baustellen. Bei Unfällen oder Staus wegen Unwettern gibt's keine Entschädigung. Immer aktuell informiert, das waren die 089 Kult-Nachrichten.
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10: Guten Morgen, Zeuchen. Die Autos weiterhin stocken beidseitig auf dem mittleren Ring zwischen Olympiapark und Donnersberger Brücke wegen der Baustelle. Ihr braucht jeweils 11 Minuten länger.
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10: Geblitzt wird in Giesing, McGraw-Graben auswärts und in Erding in der Taufkirchener Straße. Gute Fahrt.
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12: So, rein geht's in die zweite Pfingstferienwoche. Schönen Montagmorgen wünscht Konrad Schwarz.

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1: Und da könnt ihr Kneipen quizzen, zum Beispiel ab 19:30 in Bobs Alten Pumpenwerk oder auch im Alten Simpel. Und wenn ihr das gerne macht, dann meldet euch auch gerne an für Last Squad Standing, die ultimative Team-Quiz-Challenge in der Lach und Schieß Ende Juni. Heute im Bürgerhaus Glockenbach-Werkstatt, da gibt es ganz besondere Töne ab 19:30 Uhr. Es heißt Bless the Mic Rap meets Poetry Slam. 5 Euro Eintritt, spannende Mischung. Und am Mnet Kulturstrand am Vorderrheinbrunnen könnt ihr La Playa füllen beim Latino Sundowner. Ab 17 Uhr, der Eintritt ist frei.

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1: Ofenstraße und in Pullach in der Seidnerstraße.
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1: Und da wird heute ein Münchner Musik-Urgestein, 79 Jahre alt, mit all seinen Höhen und Tiefen, einfach ein großartiger Künstler. Konstantin Wecker, jetzt auf 089 Kult.

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12: Heute geht's ganz schön in die neue Woche. Vormittags vereinzelt nochmal ein kurzer Schauer möglich. Der Rest des Tages dann aber trocken mit Sonne und harmlosen Wolken gemixt bis zu 23 Grad. Und der Wettertrend für München und Umgebung morgen und übermorgen wechselhaft bei 17 bis 23 Grad.
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13: Mit Nicolas Pinkanel. Grüß Gott. Als erste europäische Stadt startet hier in München ein neues Robotaxi-Vorhaben. Uber, Nvidia und das KI-Unternehmen Autobrains haben heute angekündigt, sie wollen hier in der Stadt Technik testen, die quasi jedes Serienauto fahrerlos machen kann. Ein erstes Fahrzeug ist schon unterwegs, allerdings noch mit Sicherheitsfahrer. In gut einem Jahr sollen Uber-Kunden die Robotaxis dann buchen können. München sei als erste europäische Stadt ideal, weil Deutschland weltweit für ein hohes Sicherheitsniveau bekannt ist, heißt es. Wenn Kinder krank sind, bleiben immer noch meistens die Mütter zu Hause. Das zeigt eine neue Auswertung. Fast 3/4 aller Kinderkrankentage im vergangenen Jahr ging auf das Konto von Frauen. Am wenigsten Väter springen hier in Bayern ein, da waren es nur 23%. Der Blick geht in unser Nachbarbundesland Baden-Württemberg. Dort gelten nämlich seit heute strengere Regeln für Raucher. Wo viele Kinder und Jugendliche unterwegs sind, gibt es zusätzliche Rauchverbote, also etwa in Freibädern, Zoos oder auch an Bushaltestellen. Auch E-Zigaretten und Vapes fallen unter die neue Regel. Es gibt aber auch Ausnahmen, wie in speziellen Raucherzonen oder auch in Gaststätten. Der Münchner Hauptbahnhof soll eine Abkürzung bekommen. Die Bahn leitet jetzt erste Planungsschritte ein. Angedacht ist ein Steg über alle Gleise hinweg, der außerhalb der Haupthalle verläuft. So kommt man etwa innerhalb weniger Minuten vom Starnberger Flügelbahnhof auf die andere Seite des Hauptbahnhofs. Immer aktuell informiert, das waren die 089 Kult-Nachrichten.
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14: Ist alles entspannt auf den Straßen, uns ist nichts gemeldet. Ihr habt freie Fahrt.
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14: Geblitzt werdet ihr in Berg am Lahm in der Kreilerstraße beidseitig und im Landkreis Ebersberg in Anzingen in der Münchner Straße.
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8: Rein geht's in eine eher wechselhafte Woche. Heute ganz schön, vormittags vereinzelt noch ein kurzer Schauer möglich. Der Rest des Tages dann aber trocken mit Sonne und harmlosen Wolken bis zu 23 Grad. Und der Wettertrend für München und Umgebung. Morgen bis Donnerstag geht's wechselhaft weiter. Sonne, Wolken, Schauer und Gewitter bei 17 bis 23 Grad.

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7: Heute geht's ganz schön in die neue Woche. Vormittags vereinzelt nochmal ein kurzer Schauer möglich. Der Rest des Tages dann aber trocken mit Sonne und harmlosen Wolken im Mix. Bis zu 23 Grad. Und der Wettertrend für München und Umgebung. Morgen und übermorgen wechselhaft bei 17 bis 23 Grad.
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8: Mit Nicolas Pinkernel. Grüß Gott. Viel Verkehr, dichte Infrastruktur und ein Zentrum der Automobilbranche. Diese Rahmenbedingungen machen München zur europäischen Teststadt für ein neues Robotaxi-Projekt. Das sagen Uber, Nvidia und das KI-Unternehmen Autobrains. Sie wollen schon in gut einem Jahr autonome Taxis hier in München testen. Voraussetzung ist allerdings, dass sie die Genehmigung dafür bekommen. Ein erstes Testfahrzeug ist schon unterwegs, aber noch mit Sicherheitsfahrer. Eine allgemeine Verkehrskontrolle bitte. Das hören diesen Monat deutlich mehr Autofahrer hier bei uns in München und der Region. Die Polizei kontrolliert verstärkt, vor allem an Landstraßen. Sie achtet dabei etwa auf zu hohe Geschwindigkeit oder riskante Überholmanöver. Aber auch Radfahrer werden kontrolliert, unter anderem, ob sie auf der richtigen Straßenseite fahren. Die Bundesregierung hat ihre Ziele beim Sondervermögen bisher nur teilweise erreicht. Im letzten Jahr waren Ausgaben von über 37 Milliarden Euro geplant. Allerdings wurden nur 24 Milliarden davon ausgezahlt, so das Finanzministerium. Trotzdem habe das Sondervermögen das Land stabilisiert, heißt es. Laut ersten Schätzungen läge das Bruttoinlandsprodukt ohne die Ausgaben um 0,5 Prozentpunkte niedriger. Unbekannte sind aktuell auf einer Diebestour durch Tiefgaragen hier in München. Sie haben laut Polizei mehrere Autos aufgebrochen und Airbags aus dem Lenkrad oder auch Mercedes-Sterne vom Kühlergrill gestohlen. Das Diebesgut aus zwei Fällen in Neuperlach und Aubing hat einen Wert von mehreren 10.000 Euro. Die Polizei sucht jetzt nach Zeugen. Immer aktuell informiert, das waren die 089 Kult-Nachrichten.
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9: Es zwickt auf der 8 Salzburg-München zwischen Holzkirchen und dem Kreuz Süd. 11 Minuten kommen hier oben drauf. Und auf dem mittleren Ring zwischen dem Englischen Garten und dem Leuchtenbergring braucht ihr 12 Minuten länger.
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9: In Bogenhausen werdet ihr geblitzt in der Rennbahnstraße und im Landkreis Erding in Wörth in der Erdinger Straße.
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9: Rein geht's in eine eher wechselhafte Woche. Heute ganz schön, vormittags vereinzelt noch ein kurzer Schauer möglich. Der Rest des Tages dann aber trocken mit Sonne und harmlosen Wolken bis zu 23 Grad. Und der Wettertrend für München und Umgebung. Morgen bis Donnerstag geht's wechselhaft weiter. Sonne, Wolken, Schauer und Gewitter bei 17 bis 23 Grad.
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11: Plant mal 13 Minuten mehr ein auf dem mittleren Ring zwischen dem Olympiapark und der Landshuter Allee. Und es zwickt auch auf der Salzburger A8 nach München. Zwischen Holzkirchen und dem Kreuz Süd plant 14 Minuten mehr ein.
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11: Auswärts werdet ihr geblitzt in Sendling in der Implerstraße und in Fürstenfeldbruck in der Fürstenfelder Straße.
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10: Heute geht's ganz schön in die neue Woche. Vormittags vereinzelt nochmal ein kurzer Schauer möglich. Der Rest des Tages dann aber trocken mit Sonne und harmlosen Wolken gemixt. Bis zu 23 Grad. Und der Wettertrend für München und Umgebung. Morgen und übermorgen wechselhaft bei 17 bis 23 Grad.
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11: Nicolas Pinkanel, grüß Gott. Als erste europäische Stadt startet hier in München ein neues Robotaxi-Vorhaben. Uber, Nvidia und das KI-Unternehmen Autobrains haben heute angekündigt, sie wollen hier in der Stadt Technik testen, die quasi jedes Serienauto fahrerlos machen kann. Ein erstes Fahrzeug ist schon unterwegs, allerdings noch mit Sicherheitsfahrer. In gut einem Jahr sollen Uber-Kunden die Robotaxis dann buchen können. München sei als erste europäische Stadt ideal, weil Deutschland weltweit für ein hohes Sicherheitsniveau bekannt ist, heißt es. Wenn Kinder krank sind, bleiben immer noch meistens die Mütter zu Hause. Das zeigt eine neue Auswertung. Fast 3/4 aller Kinderkrankentage im vergangenen Jahr ging auf das Konto von Frauen. Am wenigsten Väter springen hier in Bayern ein, da waren es nur 23%. Der Blick geht in unser Nachbarbundesland Baden-Württemberg. Dort gelten nämlich seit heute strengere Regeln für Raucher. Wo viele Kinder und Jugendliche unterwegs sind, gibt es zusätzliche Rauchverbote, also etwa in Freibädern, Zoos oder auch an Bushaltestellen. Auch E-Zigaretten und Vapes fallen unter die neue Regel. Es gibt aber auch Ausnahmen, wie in speziellen Raucherzonen oder auch in Gaststätten. Der Münchner Hauptbahnhof soll eine Abkürzung bekommen. Die Bahn leitet jetzt erste Planungsschritte ein. Angedacht ist ein Steg über alle Gleise hinweg, der außerhalb der Haupthalle verläuft. So kommt man etwa innerhalb weniger Minuten vom Starnberger Flügelbahnhof auf die andere Seite des Hauptbahnhofs. Immer aktuell informiert, das waren die 089 Kult-Nachrichten.
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12: Alles im grünen Bereich, uns ist nichts gemeldet. Ihr habt freie Fahrt.
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12: Implerstraße auswärts werdet ihr geblitzt.
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7: Heute bleibt's meistens bewölkt, kann immer mal wieder regnen. Am Nachmittag boxt sich dann hier und da auch mal die Sonne durch. Das alles bei bis zu 21 Grad in der Spitze. Und der Wettertrend für München und Umgebung. Morgen und übermorgen bleibt's genauso wechselhaft bei Temperaturen um die 20 Grad.
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9: Plant mal 10 Minuten mehr ein auf der 8 Salzburg-München zwischen Holzkirchen und dem Kreuz Süd.
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9: Implerstraße auswärts werdet ihr geblitzt.
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6: Heute ist alles drin, vereinzelt etwas Regen, viele Wolken, aber am Nachmittag kann es auch mal sonniger werden bei maximal 21 Grad. Und der Wettertrend für München und Umgebung, morgen können zusätzlich noch Gewitter aufploppen. Temperaturtechnisch bleiben wir aber bei um die 20 Grad.
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7: Mit Lennart Werner. Grüß Gott. Wer es in München schafft, schafft es überall. Das sagt der Chef vom KI-Unternehmen Autobrains. Das will hier ein neues Programm für Robotaxis starten. Aktuell fährt bereits ein autonomes Fahrzeug durch München, allerdings noch mit Fahrer, der zur Not eingreifen kann. Geplant ist, dass die Robotaxis in gut einem Jahr aber komplett von alleine fahren, sofern die Behörden grünes Licht geben. Neben dem Studium zu arbeiten ist kein Problem, sagt Forschungsministerin Bär. Und das müssten womöglich noch mehr Studierende tun. Denn laut Bär gäbe es in der Regierung keine Unterstützung mehr dafür, das BAföG-Geld zu erhöhen. Die SPD widerspricht und sagt, sie stehe weiter zur Reform. Heute ist nicht nur die neue Woche gestartet, sondern auch ein neuer Monat. Und der bringt einige Änderungen mit sich. Unter anderem kommt Mitte des Monats der Widerrufsbutton beim Online-Shopping. Damit soll man Verträge mit einem Klick widerrufen können. Außerdem endet der Tankrabatt und die ersten Bundesländer starten in die Sommerferien. Auch in diesem Jahr gibt's hier in München wieder 1 Million Euro für die Ideen der Münchner. Seit heute können alle für ihre Favoriten beim München-Budget abstimmen. Danach prüft die Stadt, welche der Top 20 Ideen wirklich umgesetzt werden können. Über die wird dann nochmal abgestimmt. Immer aktuell informiert. Das waren die 089 Kult-Nachrichten.
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8: Alles gechillt auf den Straßen, uns ist nichts gemeldet. Ihr habt freie Fahrt.
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8: Geblitzt werdet ihr in Moosach in der Pelkhofenstraße.
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1: Und da könnt ihr Kneipen quizzen, zum Beispiel ab 19:30 in Bobs Alten Pumpenwerk oder auch im Alten Simpel. Und wenn ihr das gerne macht, dann meldet euch auch gerne an für Last Squad Standing, die ultimative Team-Quiz-Challenge in der Lach und Schieß Ende Juni. Heute im Bürgerhaus Glockenbach-Werkstatt, da gibt es ganz besondere Töne ab 19:30 Uhr. Es heißt Bless the Mic, Rap meets Poetry Slam. 5 Euro Eintritt, spannende Mischung. Und am Mnet Kulturstrand am Vater Rheinbrunnen könnt ihr La Playa füllen beim Latino Sundowner. Ab 17 Uhr, der Eintritt ist frei.
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6: Heute bleibt's meistens bewölkt, kann immer mal wieder regnen. Am Nachmittag boxt sich dann hier und da auch mal die Sonne durch. Das alles bei bis zu 21 Grad in der Spitze. Und der Wettertrend für München und Umgebung. Morgen und übermorgen bleibt's genauso wechselhaft bei Temperaturen um die 20 Grad.
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8: Ist alles entspannt auf den Straßen. Uns ist nichts gemeldet. Ihr habt freie Fahrt.
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8: Auswärts werdet ihr geblitzt in der Iflandstraße.
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8: Heute ist alles drin, vereinzelt etwas Regen, viele Wolken, aber am Nachmittag kann es auch mal sonniger werden bei maximal 21 Grad. Und der Wettertrend für München und Umgebung: Morgen können zusätzlich noch Gewitter aufploppen. Temperaturtechnisch bleiben wir aber bei um die 20 Grad.
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9: Mit Lennart Werner. Grüß Gott. Die Mobilität der Zukunft soll hier bei uns in München getestet werden. Das KI-Unternehmen Autobrains und der Fahrdienstvermittler Uber wollen Robotaxis hier in der Stadt testen. Die sollen ganz ohne Fahrer unterwegs sein. Ein Fahrzeug ist Berichten nach bereits in der Stadt unterwegs. Ab nächstem Frühjahr sollen alle Münchner sie buchen können, sofern denn die Behörden auch grünes Licht geben. Ist das Kind krank, dann nehmen meistens immer noch Mütter einen Krankheitstag bei der Arbeit. In Bayern sind letztes Jahr 77% der Krankheitstage von Frauen genommen worden. So viele wie nirgends sonst in Deutschland. Bundesweit waren es 73%. Die BAföG-Reform sorgt in der Bundesregierung aktuell für Aufsehen. Forschungsministerin Baer sagte nämlich, für mehr Geld für Studierende gebe es aktuell keine Unterstützung mehr. Es sei zudem kein Drama für Studierende, wenn sie nebenbei noch arbeiten, so Baer. Die SPD widerspricht und sagt, sie steht klar hinter der Reform. Autofahrer hier bei uns in München müssen sich heute Abend auf leichte Einschränkungen einstellen, denn hunderte Skater fahren wieder durch die Straßen. Die Blade Night zieht heute Abend durch Schwabing. Los geht es um 21 Uhr. 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
10: Auf der A99 auf der Ostumfahrung nach Nürnberg zwischen Ottobrunn und dem Kreuz Ost braucht ihr 13 Minuten länger.
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10: Einwärts werdet ihr geblitzt in der Mauerkircher Straße.
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13: Heute bleibt's meistens bewölkt, kann immer mal wieder regnen. Am Nachmittag boxt sich dann hier und da auch mal die Sonne durch. Das alles bei bis zu 21 Grad in der Spitze. Und der Wettertrend für München und Umgebung. Morgen und übermorgen bleibt's genauso wechselhaft bei Temperaturen um die 20 Grad.
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15: Klappt mal eine Viertelstunde mehr ein auf der A99 auf der Ostumfahrung nach Nürnberg zwischen Ottobrunn und dem Kreuzost.
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15: Einwärts werdet ihr geblitzt in der Mauerkircher Straße.
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13: Heute ist alles drin, vereinzelt etwas Regen, viele Wolken, aber am Nachmittag kann es auch mal sonniger werden bei maximal 21 Grad. Und der Wettertrend für München und Umgebung, morgen können zusätzlich noch Gewitter aufploppen. Temperaturtechnisch bleiben wir aber bei um die 20 Grad.
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14: Lennart Werner. Grüß Gott. Wer es in München schafft, der schafft es überall. Das sagt der Chef vom KI-Unternehmen Autobrains. Das will hier in München ein neues Programm für Robotaxis starten. Bericht nach wird ein autonomes Fahrzeug schon in der Stadt getestet. Allerdings noch mit Fahrer, der zur Not eingreifen kann. Geplant ist, dass die Robotaxis in gut einem Jahr aber komplett von alleine fahren und auch von den Münchnern gebucht werden können. Sofern die Behörden denn grünes Licht dafür geben. Der Tankrabatt hat im ersten Monat gewirkt. Zu dem Ergebnis kommen neue Berechnungen des IFO-Instituts. Die 17 Cent Steuersenkung werden bei E5 und E10 sogar komplett weitergegeben, heißt es. Damit habe der Tankrabatt auch insgesamt die Inflation gedämpft. Die lag im Mai bei 2,6% und damit 0,3% niedriger als noch im April. Es hatte für große Diskussionen gesorgt. Männer müssen sich längere Auslandsaufenthalte vom Verteidigungsministerium genehmigen lassen. Diese Regel hatte Minister Pistorius nach viel Kritik außer Kraft gesetzt. Das durfte er allerdings nicht, sagt jetzt ein Gutachten. Daher sollen die Auslandsaufenthalte doch per Gesetz geregelt werden, aber nur im Spannungs- oder Verteidigungsfall genehmigt werden müssen. Auch in diesem Jahr gibt's hier in der Stadt wieder 1 Million Euro für die Ideen der Münchner. Seit heute können alle für ihre Favoriten beim München-Budget abstimmen. Danach prüft die Stadt, welche der Top 20 Ideen wirklich umgesetzt werden können. Über die wird dann nochmal abgestimmt. 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
15: Uns ist nichts gemeldet. Ihr habt freie Fahrt.
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15: Auswärts werdet ihr geblitzt in der Eflandstraße.
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11: Heute bleibt's meistens bewölkt, kann immer mal wieder regnen. Am Nachmittag boxt sich dann hier und da auch mal die Sonne durch. Das alles bei bis zu 21 Grad in der Spitze. Und der Wettertrend für München und Umgebung. Morgen und übermorgen bleibt's genauso wechselhaft bei Temperaturen um die 20 Grad.
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13: Uns ist nichts gemeldet, ihr habt freie Fahrt.
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13: Auswärts werdet ihr geblitzt in der Iflandstraße.
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6: Heute ist alles drin, vereinzelt etwas Regen, viele Wolken, aber am Nachmittag kann es auch mal sonniger werden bei maximal 21 Grad. Und der Wettertrend für München und Umgebung, morgen können zusätzlich noch Gewitter aufploppen. Temperaturtechnisch bleiben wir aber bei um die 20 Grad.
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7: Lennart Werner. Grüß Gott. Erstmal sind noch Fahrer mit im Auto, aber bald sollen hier in München komplett fahrerlose Taxis durch die Straßen fahren. Der Fahrdienstvermittler Uber und das KI-Unternehmen Autobrains planen einen Testlauf hier in der Stadt. Schon kommendes Jahr sollen die fahrerlosen Taxis dann für alle buchbar sein, wenn die Behörden denn grünes Licht geben. Beim KVR ist bisher aber noch kein Antrag eingegangen, sagt die Stadt auf Nachfrage. Seit einem Monat gibt es den Tankrabatt in Deutschland und mittlerweile wirkt er auch, sagt das IFO-Institut. Den Berechnungen nach werden die 17 Cent Steuersenkung teils auch komplett weitergegeben. Der Tankrabatt gilt noch bis Ende Juni. Ist das Kind krank, dann nehmen meistens immer noch Mütter einen Krankheitstag bei der Arbeit. In Bayern sind letztes Jahr 77% der Kinderkrankheitstage von Frauen genommen worden. So viele wie nirgends sonst in Deutschland. Bundesweit waren es 73%. Die Basketballer des FC Bayern können heute hier im SAP-Garden einen großen Schritt in Richtung Playoff-Finale machen. Bei einem Sieg gegen Bonn wären sie nur noch ein Spiel davon entfernt. Los geht's um 20.30 Uhr. Immer aktuell informiert, das waren die 089 Kult-Nachrichten.
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8: Neuer Unfall auf der A96 Richtung München zwischen Dreieck Südwest und Grävelfing, eine Viertelstunde plus, sonst alles normal.
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8: Geblitzt wird aktuell am Harthof auf der Neuherbergstraße und im Landkreis Ebersberg in Poing steht einer auf der Plieninger.
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12: Heute bleibt's meistens bewölkt, kann immer mal wieder regnen. Am Nachmittag boxt sich dann hier und da auch mal die Sonne durch. Das alles bei bis zu 21 Grad in der Spitze. Und der Wettertrend für München und Umgebung. Morgen und übermorgen bleibt's genauso wechselhaft bei Temperaturen um die 20 Grad.
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14: Servus, liebe Autofahrer. Wir haben aktuell normalen Feierabendverkehr, maximal eine Viertelstunde plus.
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14: Geblitzt wird in Oberföhring auf der Mauerkircher Straße und in Sauerlach steht einer am Ortsausgang Richtung München.
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1: Und da könnt ihr Kneipen quizzen, zum Beispiel ab 19:30 in Bobs alten Pumpenwerk oder auch im alten Simpel. Und wenn ihr das gerne macht, dann meldet euch auch gerne an für Last Squad Standing, die ultimative Team-Quiz-Challenge in der Lach und Schieß Ende Juni. Heute im Bürgerhaus Glockenbach-Werkstatt, da gibt es ganz besondere Töne ab 19:30 Uhr. Es heißt Bless the Mic, Rap meets Poetry Slam. 5 Euro Eintritt, spannende Mischung. Und am Mnet Kulturstrand am Vorderrheinbrunnen könnt ihr La Playa füllen beim Latino Sundowner. Ab 17 Uhr, der Eintritt ist frei.
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8: Heute ist alles drin, vereinzelt etwas Regen, viele Wolken, aber am Nachmittag kann es auch mal sonniger werden bei maximal 21 Grad. Und der Wettertrend für München und Umgebung: morgen können zusätzlich noch Gewitter aufploppen. Temperaturtechnisch bleiben wir aber bei um die 20 Grad.
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9: Mit Lennart Wenner. Guten Abend. Fahren hier bei uns in München bald fahrerlose Taxis, die man sich ganz bequem per App bestellen kann? Das ist zumindest der Plan des Fahrdienstvermittlers Uber und des KI-Unternehmens Autobrains. Schon nächstes Jahr sollen die Robotaxis in einem eingeschränkten Bereich hier in der Stadt fahren, vorausgesetzt die Behörden stimmen zu. Laut KVR gibt es dafür aber noch gar keinen Antrag. Der Start war holprig, mittlerweile wirkt der Tankrabatt der Bundesregierung aber, das sagen IFO-Institut und ADAC. Besonders bei Benzin lasse sich der Rabatt klar an den Preisen ablesen, heißt es. Da haben aber auch die niedrigeren Rohölpreise mitgeholfen. Wenn Kinder krank sind, bleiben in Bayern besonders selten die Väter zu Hause. Nur 23% der Kinderkrankentage wurden letztes Jahr von ihnen genommen. Bundesweit ist das der niedrigste Wert. Am häufigsten bleiben Väter in Sachsen zu Hause. Hunderte Vorschläge sind eingegangen. Jetzt hat die erste Abstimmung beim München-Budget begonnen. 1 Million Euro stehen für die Ideen der Münchner wieder zur Verfügung. Die 20 Vorschläge mit den meisten Stimmen werden von der Stadt geprüft, ob sie auch umgesetzt werden können. Danach wird nochmal drüber abgestimmt. Immer aktuell informiert. Das waren die 089 Kult-Nachrichten.
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10: Servus, liebe Autofahrer. Aktuell ganz normaler Feierabendverkehr, maximal eine Viertelstunde plus an den üblichen Stellen.
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10: Geblitzt wird im Harthof auf der Neuherbergstraße und im Landkreis Starnberg in Gauting auf der Ammerseestraße.
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8: Heute bleibt's meistens bewölkt, kann immer mal wieder regnen. Am Nachmittag boxt sich dann hier und da auch mal die Sonne durch. Das alles bei bis zu 21 Grad in der Spitze. Und der Wettertrend für München und Umgebung. Morgen und übermorgen bleibt's genauso wechselhaft bei Temperaturen um die 20 Grad.
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10: Servus, liebe Autofahrer. Wir haben einen neuen Unfall auf dem Mittleren Ring zwischen der A9 und dem Englischen Garten. Da eine Viertelstunde plus, sonst alles normal.
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10: Geblitzt wird in Erding auf der B388 und in Trudering steht einer am Mitterfeld.
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9: Heute ist alles drin, vereinzelt etwas Regen, viele Wolken, aber am Nachmittag kann es auch mal sonniger werden bei maximal 21 Grad. Und der Wettertrend für München und Umgebung, morgen können zusätzlich noch Gewitter aufploppen. Temperaturtechnisch bleiben wir aber bei um die 20 Grad.
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10: Lennart Werner. Grüß Gott. Erstmal sind noch Fahrer mit im Auto, aber bald sollen hier in München komplett fahrerlose Taxis durch die Straßen fahren. Der Fahrdienstvermittler Uber und das KI-Unternehmen Autobrains planen einen Testlauf hier in der Stadt. Schon kommendes Jahr sollen die fahrerlosen Taxis dann für alle buchbar sein, wenn die Behörden denn grünes Licht geben. Beim KVR ist bisher aber noch kein Antrag eingegangen, sagt die Stadt auf Nachfrage. Seit einem Monat gibt es den Tankrabatt in Deutschland und mittlerweile wirkt er auch, sagt das IFO-Institut. Den Berechnungen nach werden die 17 Cent Steuersenkung teils auch komplett weitergegeben. Der Tankrabatt gilt noch bis Ende Juni. Ist das Kind krank, dann nehmen meistens immer noch Mütter einen Krankheitstag bei der Arbeit. In Bayern sind letztes Jahr 77% der Kinderkrankheitstage von Frauen genommen worden. So viele wie nirgends sonst in Deutschland. Bundesweit waren es 73%. Die Basketballer des FC Bayern können heute hier im SAP-Garden einen großen Schritt in Richtung Playoff-Finale machen. Bei einem Sieg gegen Bonn wären sie nur noch ein Spiel davon entfernt. Los geht's um 20.30 Uhr. Immer aktuell informiert, das waren die 089 Kult-Nachrichten.
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11: Einen Unfall haben wir auf dem Mittleren Ring zwischen A9 und dem Englischen Garten. Da dauert es eine Viertelstunde länger. Sonst alles normal.
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11: Oberföhring, die Mauer Kircherstraße und im Landkreis Ebersberg in Poing steht einer auf der Plieninger.
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11: Heute bleibt's meistens bewölkt, kann immer mal wieder regnen. Am Nachmittag boxt sich dann hier und da auch mal die Sonne durch. Das alles bei bis zu 21 Grad in der Spitze. Und der Wettertrend für München und Umgebung. Morgen und übermorgen bleibt's genauso wechselhaft bei Temperaturen um die 20 Grad.
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13: Einen Unfall haben wir auf dem Mittleren Ring zwischen A9 und dem Englischen Garten. Da dauert es eine Viertelstunde länger. Sonst alles normal.
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13: Oberföhring, die Mauer Kircher Straße und im Landkreis Ebersberg im Poing steht einer auf der Plieninger.
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5: Heute ist alles drin, vereinzelt etwas Regen, viele Wolken, aber am Nachmittag kann es auch mal sonniger werden bei maximal 21 Grad. Und der Wettertrend für München und Umgebung: morgen können zusätzlich noch Gewitter aufploppen. Temperaturtechnisch bleiben wir aber bei um die 20 Grad.
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6: Mit Lennart Wenner. Guten Abend. Fahren hier bei uns in München bald fahrerlose Taxis, die man sich ganz bequem per App bestellen kann? Das ist zumindest der Plan des Fahrdienstvermittlers Uber und des KI-Unternehmens Autobrains. Schon nächstes Jahr sollen die Robotaxis in einem eingeschränkten Bereich hier in der Stadt fahren, vorausgesetzt die Behörden stimmen zu. Laut KVR gibt es dafür aber noch gar keinen Antrag. Der Start war holprig, mittlerweile wirkt der Tankrabatt der Bundesregierung aber, das sagen IFO-Institut und ADAC. Besonders bei Benzin lasse sich der Rabatt klar an den Preisen ablesen, heißt es. Da haben aber auch die niedrigeren Rohölpreise mitgeholfen. Wenn Kinder krank sind, bleiben in Bayern besonders selten die Väter zu Hause. Nur 23% der Kinderkrankentage wurden letztes Jahr von ihnen genommen. Bundesweit ist das der niedrigste Wert. Am häufigsten bleiben Väter in Sachsen zu Hause. Hunderte Vorschläge sind eingegangen. Jetzt hat die erste Abstimmung beim München-Budget begonnen. 1 Million Euro stehen für die Ideen der Münchner wieder zur Verfügung. Die 20 Vorschläge mit den meisten Stimmen werden von der Stadt geprüft, ob sie auch umgesetzt werden können. Danach wird nochmal drüber abgestimmt. 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
7: Servus, liebe Autofahrer. Sehr entspannter Feierabend heute. Wir haben keine Meldungen.
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7: Geblitzt wird in Trudering am Mitterfeld und auf der B388 in Erding.
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3: Heute bleibt's meistens bewölkt, kann immer mal wieder regnen. Am Nachmittag boxt sich dann hier und da auch mal die Sonne durch. Das alles bei bis zu 21 Grad in der Spitze. Und der Wettertrend für München und Umgebung. Morgen und übermorgen bleibt's genauso wechselhaft bei Temperaturen um die 20 Grad.
2: 7:30. 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
4: Mit Felix Kröckel. Guten Abend. Das Crazy. Das ist das Jugendwort des Jahres 2025. Ab heute können wieder Vorschläge für dieses Jahr eingereicht werden. Dabei wählen Jugendliche jedes Jahr Begriffe aus ihrem Alltag, die sie besonders oft benutzen. Bis zum 17. Juli werden die Vorschläge gesammelt, danach startet eine Online-Abstimmung. Das Ergebnis wird dann im Herbst auf der Frankfurter Buchmesse verkündet. Fast wie früher bei den Beatles. Paul McCartney hat neue Musik veröffentlicht. Heute ist sein neues Soloalbum The Boys of Dungeon Lane erschienen. Darin singt er über seine Kindheit in Liverpool, alte Freundschaften und erste Lieben. Mit dabei ist auch Ringo Starr. Die beiden letzten lebenden Beatles standen dafür nochmal gemeinsam im Studio. Wenn am Wochenende Fußball läuft, schauen immer mehr illegal im Internet. Das zeigt eine neue Studie des Verbands privater Medien. Fast jeder 10. Mensch in Deutschland nutzt solche Angebote. Der wirtschaftliche Schaden lag letztes Jahr bei rund 2,4 Milliarden Euro. Das ist rund ein Drittel mehr als noch 2022. Der Verband fordert deshalb schnellere Löschpflichten für Plattformen und Hostingdienste.
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6: Servus, liebe Autofahrer. Sehr entspannter Feierabend heute. Wir haben keine Meldungen.
2: Das Blitzer-Update.
6: Geblitzt wird in Trudering am Mitterfeld und auf der B388 in Erding.
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2: Heute ist alles drin, vereinzelt etwas Regen, viele Wolken, aber am Nachmittag kann es auch mal sonniger werden bei maximal 21 Grad. Und der Wettertrend für München und Umgebung, morgen können zusätzlich noch Gewitter aufploppen. Temperaturtechnisch bleiben wir aber bei um die 20 Grad.
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3: Mit Oliver Urbanke. Guten Abend. Nach tagelangen Spekulationen über einen möglichen Wechsel an der Spitze der Bundesregierung haben Kanzler Merz und der als sein möglicher Nachfolger gehandelte NRW-Ministerpräsident Wüst ihren Zusammenhalt demonstriert. Bei einem Treffen im Sauerland wies Wüst die Wechselgerüchte erneut mit scharfen Worten zurück und sicherte Merz seine volle Unterstützung. Die Herausforderungen, vor denen Deutschland stehe, seien groß und Merz gehe sie als Kanzler entschlossen an. Autos ohne Fahrer gehören in einigen Teilen der Welt zum täglichen Bild und das könnte auch in Deutschland bald soweit sein. Der Fahrdienstvermittler Uber und das KI-Unternehmen Autobrains aus Israel starten ein Robotaxi-Programm in München. Es soll hier bald eine Fahrzeugflotte geben, in der Taxis ohne Fahrer auskommen. Die Fahrzeuge brauchen damit auch kein klassisches Cockpit, da kein Mensch eingreifen muss. Mit dem Vormarsch israelischer Bodentruppen im Libanon und möglichen neuen Angriffen eskaliert der Krieg im kleinen Mittelmeerland weiter. Israels Ministerpräsident Netanjahu kündigte neue Angriffe auf Ziele der Hisbollah an. Cindy Riechau berichtet.
4: Die Hisbollah hat derweil ihren Beschuss auf Nordisrael verstärkt. Immer wieder gibt es dort derzeit Luftalarm. Israelische Medien berichteten unter Berufung auf US-Regierungsvertreter derweil, Washington habe grünes Licht für neue Angriffe in den Vororten der libanesischen Hauptstadt gegeben. Ein Anwohner dort sagte, er halte es nicht mehr aus und machte die Hisbollah für die Situation verantwortlich. Die Gegend gilt als Hochburg der Miliz.
3: Wenn Kinder krank sind, bleiben in Bayern besonders selten die Väter zu Hause. Weniger als ein Viertel der Kinderkrankentage entfiel im vergangenen Jahr auf männliche Kassenmitglieder, wie das Wissenschaftliche Institut der AOK ermittelt hat. Das ist bundesweit der niedrigste Wert. Am häufigsten bleiben Väter kranker Kinder in Sachsen zu Hause.
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5: Servus, liebe Autofahrer, alles gut? Wir haben aktuell keine Meldungen.
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5: Geblitzt wird aktuell in Giesing auf der Schönstraße und in Unterhaching steht einer auf der Autobrunner.
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1: Mit Oliver Urbanke. Guten Abend. Kommt die BAföG-Erhöhung oder kommt sie nicht? Das Thema hatte in den letzten Tagen für Streit in den Regierungsfraktionen gesorgt. Eine feste Zusage gibt die Bundesregierung gerade nicht. Die BAföG-Reform stehe unter einem Finanzierungsvorbehalt, so Regierungssprecher Cornelius. Die Gespräche über das Thema würden andauern. Zuletzt hatte Forschungsministerin Bär die Reform in Frage gestellt und dadurch für Empörung bei der SPD gesorgt. Die Zahl der Menschen, die in Deutschland Schutz beantragen, ist im Mai weiter gesunken. Wie das Bundesinnenministerium mitgeteilt hat, wurden beim Bundesamt für Migration und Flüchtlinge im vergangenen Monat gut 5.560 Anträge gestellt, so wenig wie seit 2020 nicht mehr. Im Vergleich zum Vorjahresmonat ging die Zahl der Erstanträge um rund 30% zurück. Das Kind ist krank, aber wer bleibt zu Hause? In den meisten Fällen die Mutter, wie eine Auswertung der AOK zeigt. Demnach haben letztes Jahr fast 3/4 der Kinderkrankheitstage Frauen genommen. Am seltensten haben die Väter in Bayern das kranke Kind betreut, am häufigsten in Sachsen. AOK-Chefin Reimann spricht von einer ungleichen Verteilung der Care-Arbeit. NRW-Ministerpräsident Wüst hat alle Spekulationen über einen möglichen Kanzlertausch erneut zurückgewiesen. Bei einer CDU-Tagung im Sauerland hat Wüst Kanzler Merz seine volle Unterstützung zugesichert. Mehr dazu von Thomas Brockt.
2: Das Treffen in Meschede war schon lange geplant. Eigentlich eher unspektakulär wurde nun, nach den Medienberichten über angebliche Gedankenspiele in der Union, den Kanzler Merz durch Wüst zu ersetzen, genau hingeschaut und gehört. Wüst sagte nochmal, dass das Ganze Quatsch sei und dass Merz die aktuell großen Herausforderungen entschlossen anpacke.
1: Deutschlands Fußballnationalmannschaft hat sich mit einem knappen Sieg von den Fans zur WM verabschiedet. In einem lockeren Trainingsspiel über 2x25 Minuten vor rund 800 Zuschauenden setzte sich die DFB-Auswahl gegen Finnland mit 1:0 durch. Einer der auffälligsten DFB-Spieler im Freundschaftsspiel gestern war Dennis Undav. Der Stürmer vom VfB Stuttgart hat seinen Vertrag bei den Stuttgartern vorzeitig bis 2029 verlängert.
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1: Mit Moritz Einzel. Der Tankrabatt scheint inzwischen zu wirken. Tanken hat im Mai deutlich weniger gekostet als noch im April. Laut ADAC kostete ein Liter Super E10 im Schnitt rund 13 Cent weniger. Diesel war sogar etwa 27 Cent günstiger. Zoe Tassovali berichtet.
2: Nach dem eher holprigen Start kommt die Steuersenkung inzwischen wohl komplett bei den Autofahrern an. Das zeigen Auswertungen des IFO-Instituts und der Monopolkommission. Vor allem bei Benzin lässt sich die Entlastung inzwischen klar an den Preisen ablesen. Geholfen haben dabei auch die zuletzt niedrigeren Rohölpreise.
1: Die verurteilte Rechtsextremistin Liebig soll von Tschechien nach Deutschland ausgeliefert werden. Das hat das Landgericht im tschechischen Pilsen angeordnet. Liebig war Anfang April in Tschechien verhaftet worden. Sie war aus Deutschland geflohen, um einer Haftstrafe in Chemnitz zu entgehen. Liebig war letzten Sommer zu 18 Monaten Haft verurteilt worden, unter anderem wegen Volksverhetzung. Regelmäßig starke Schmerzen und verminderte Fruchtbarkeit. Immer mehr Frauen erhalten in Bayern die Diagnose Endometriose. Innerhalb von 20 Jahren hat sich die Zahl der Diagnosen auf fast 83.000 Fälle mehr als verdoppelt. Endometriose ist eine Erkrankung, bei der sich gebärmutterähnliches Gewebe im Bauchraum ansiedelt. Experten gehen von einer hohen Dunkelziffer aus, da die Schmerzen oft fälschlicherweise für Regelschmerzen gehalten werden. Die AfD in Niedersachsen darf vorerst stärker vom Landesverfassungsschutz beobachtet werden. Dagegen hatte sich die Partei mit einem Eilantrag gewehrt. Der wurde vom Verwaltungsgericht Hannover jetzt abgelehnt. Der Verfassungsschutz hatte die AfD in Niedersachsen als Beobachtungsobjekt von erheblicher Bedeutung hochgestuft. Begründet hatte die Behörde das mit rechtsextremistischen Bestrebungen in der Partei. Am Fellhorn soll ein neuer Sessellift entstehen. Dagegen haben heute Naturschützer vom LBV protestiert. Sie sehen bedrohte Tierarten wie das Birkhuhn in Gefahr. Bereits Ende März hat der LBV einen Eilantrag dagegen eingereicht. Die Vogelschützer werfen der Fellhornbahn vor, mit dem Bau der Gerichtsentscheidung zuvorkommen zu wollen. Ein Urteil wird in den kommenden Tagen erwartet. 089
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1: Mit Moritz Einzel. Sogenannte Return Hubs, also Abschiebezentren in Nicht-EU-Staaten, dafür macht sich Bundesinnenminister Dobrindt schon länger stark. Die EU macht den Weg für solche Rückkehrzentren jetzt frei. Entsprechend haben sich Vertreter des Europaparlaments und der Regierungen der Mitgliedsländer geeinigt. Wo solche Zentren außerhalb der EU entstehen können, ist noch unklar. Die Lage in Nahost bleibt weiter unübersichtlich. US-Präsident Trump hat gesagt, die Verhandlungen mit dem Iran über ein mögliches Rahmenabkommen gehen weiter. In schnellem Tempo würden die Gespräche fortgeführt. Ein iranischer Medienbericht hatte zuvor nahegelegt, dass Teheran die Gespräche abbricht. Knackpunkt seien die israelischen Angriffe auf die Hisbollah-Miliz im Libanon. Im Streit um die geplante BAföG-Reform macht die SPD jetzt Druck. Fraktionsvize Esdar wirft dem Kanzleramt vor, junge Menschen unnötig zu verunsichern. Zoe Tassovali berichtet.
2: Die Reform ist längst vereinbart und auch finanziert, sagt SPD-Fraktionsvize Esdar. Wer den Kompromiss jetzt wieder in Frage stelle, verschiebe kurz vor dem Ziel die Ziellinie. Auslöser der Debatte sind unter anderem Aussagen von Regierungssprecher Cornelius. Er hatte darauf verwiesen, dass alle Vorhaben im Koalitionsvertrag unter Finanzierungsvorbehalt stehen. Auch Forschungsministerin Bär und Unionsfraktionschef Spahn hatten zuletzt Zweifel an der Umsetzung der BAföG-Reform geäußert.
1: Der Tankrabatt und gesunkene Rohölpreise haben die Autofahrerinnen und Autofahrer im Mai deutlich entlastet. Laut dem ADAC war der Sprit spürbar günstiger als noch im April. Das war ja der teuerste Tankmonat aller Zeiten. Die Monopolkommission und das IFO-Institut berichten außerdem, dass der Tankrabatt zumindest bei den Benzinsorten E5 und E10 vollständig weitergegeben wird. 089
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2: Mit Moritz Einzel. Die EU hat den Weg für sogenannte Rückkehrzentren freigemacht. Das sieht eine Einigung vor, die Vertreter des Europaparlaments und der Regierungen der Mitgliedsländer am Abend erzielten. Ziel ist es, mehr Abschiebungen zu ermöglichen. Die Vereinbarung erlaubt es Mitgliedstaaten, Abschiebezentren in Drittländern einzurichten, die außerhalb der EU liegen. Über die Fortsetzung der Verhandlungen zwischen den USA und dem Iran über ein Kriegsende gibt es widersprüchliche Aussagen. Die iranische Führung hat mitgeteilt, die Gespräche seien unterbrochen, und zwar wegen Israels militärischen Vorgehens gegen die Hisbollah-Miliz im Libanon. US-Präsident Trump sagte dagegen, die Gespräche gingen zügig weiter und die Kämpfe zwischen Israel und der Hisbollah würden eingedämmt. Das Kind ist krank und wer bleibt zu Hause? In den meisten Fällen die Mutter, wie eine Auswertung der AOK zeigt. Demnach haben letztes Jahr fast 3/4 der Kinderkrankentage Frauen genommen. Am seltensten haben die Väter in Bayern das kranke Kind betreut, am häufigsten in Sachsen. Die verurteilte Rechtsextremistin Marla Svenja Liebig soll von Tschechien nach Deutschland ausgeliefert werden. Das hat das Landgericht im tschechischen Pilsen angeordnet. Liebig kann gegen die Entscheidung Beschwerde einreichen. Die Entscheidung ist damit noch nicht rechtskräftig. Jan-Henner Reitze berichtet.
3: Liebig war in Deutschland wegen Volksverhetzung, übler Nachrede und Beleidigung zu 1,5 Jahren Gefängnis verurteilt worden. Fast 3 Jahre ist dieses Urteil her. Danach ließ Liebig den persönlichen Geschlechtseintrag von männlich in weiblich ändern, worin Kritiker einen Missbrauch des Selbstbestimmungsgesetzes sehen. Zum für den vergangenen Sommer festgelegten Haftantritt im Frauengefängnis Chemnitz erschien Liebig nicht, wurde deshalb zur Fahndung ausgeschrieben und schließlich in Tschechien festgenommen. 089.
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1: Mit Moritz Einzel. Mit der Bahn pünktlich ans Ziel zu kommen, gelingt bekanntlich oft auch mal nicht. Im Mai hat sich die Pünktlichkeit der Fernzüge auf niedrigem Niveau stabilisiert. Nach internen Unternehmensdaten, die der Süddeutschen Zeitung vorliegen, erreichten 61,3% der ICE- und Intercity-Züge ihr Ziel pünktlich. Damit lag die Quote zwar unter den Werten der beiden Vormonate, blieb aber oberhalb der Marke von 60%. Und diese Schwelle war gerade letztes Jahr mehrfach unterschritten worden. Kommt die BAföG-Erhöhung nun oder kommt sie nicht? Das Thema hatte ja in den letzten Tagen für Streit in den Regierungsfraktionen gesorgt. Die BAföG-Reform stehe unter einem Finanzierungsvorbehalt, sagte jetzt Regierungssprecher Cornelius. Zuletzt hatte Forschungsministerin Bär die Reform in Frage gestellt und dadurch für Empörung bei der SPD gesorgt. Die Zahl der Asylanträge in Deutschland geht weiter zurück. Im Mai wurden bundesweit gut 5.500 Asylerstanträge gestellt, so wenige wie seit dem Corona-Jahr 2020 nicht mehr. Bundesinnenminister Dobrindt sieht darin einen Erfolg der aktuellen Flüchtlingspolitik. Zoe Tassovali berichtet.
2: Die Entwicklung zeichnet sich schon länger ab. Bereits im April wurden deutlich weniger Asylanträge gestellt als ein Jahr zuvor. Ganz unumstritten ist die aktuelle Bewertung aber nicht. Migrationsforscher verweisen darauf, dass der Rückgang auch mit der Lage in wichtigen Herkunfts- und Transitländern zusammenhängen könnte, etwa in Syrien, dem Iran oder der Türkei. Dobrindt hält dagegen und spricht von einer fortgesetzten Migrationswende.
1: Die AfD in Niedersachsen darf vorerst stärker vom Landesverfassungsschutz beobachtet werden. Dagegen hatte sich die Partei mit einem Eilantrag gewehrt, der wurde jetzt aber vom Verwaltungsgericht Hannover abgelehnt. Der Verfassungsschutz hatte die AfD in Niedersachsen zum Beobachtungsobjekt von erheblicher Bedeutung hochgestuft. Sportikone Serena Williams hat rund 4 Jahre nach ihrem Rücktritt ihr Comeback im Profitennis angekündigt. Die 23-malige Grand-Slam-Siegerin aus den USA erhält für das WTA-Turnier nächste Woche in London eine Wildcard und tritt im Doppel an. Serena Williams ist mittlerweile 44 Jahre alt.
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